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2: In den kommenden Stunden wechselnd bewölkt mit gebietsweisem schauerartigem Regen. Im Süden meist trocken. Die Aussichten morgen im Norden wolkig bis stark bewölkt mit Schauern, im Nordosten auch einzelnen Gewittern. Nach Süden hin zunehmend sonnig und überwiegend trocken. Die Höchstwerte erreichen 19 Grad im Nordwesten und bis zu 26 Grad im Südosten. An den Küsten bleibt es kühler.
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2: Ich bin Felix Becker und das wird der Tag. In Armenien wird heute ein neues Parlament gewählt. Die Abstimmung gilt als richtungsweisend für den künftigen Kurs des Landes.
3: Ministerpräsident Pashinyan wirbt für die Fortsetzung seiner Reformpolitik und eine engere Zusammenarbeit mit Europa. Die Opposition setzt dagegen auf stärkere Beziehungen zu Russland. Im Wahlkampf spielten außerdem die wirtschaftliche Entwicklung und die Sicherheitslage nach dem Konflikt um Bergkarabach eine zentrale Rolle. Beobachter sprechen von einer der wichtigsten Wahlen der vergangenen Jahre. Erste Ergebnisse werden noch in der Nacht zum Montag erwartet. Ulrike Klein, Redaktion.
2: Im Kosovo sind die Bürgerinnen und Bürger heute zur vorgezogenen Parlamentswahl aufgerufen. Die Neuwahl wurde nach einer politischen Krise notwendig, nachdem die Bildung stabiler Mehrheiten gescheitert war.
4: Ministerpräsident Kurti hofft mit seiner Partei auf eine Bestätigung seines bisherigen Kurses. Im Mittelpunkt des Wahlkampfs standen die Wirtschaft, die Korruptionsbekämpfung und die Beziehungen zum Nachbarland Serbien. Das Ergebnis wird auch in Brüssel aufmerksam verfolgt, da es Auswirkungen auf den weiteren EU-Annäherungsprozess des Kosovo haben könnte. Timo Wiesner, Redaktion.
2: Der ukrainische Präsident Zelensky trifft heute in London mit Kanzler Merz, Frankreichs Präsident Macron und dem britischen Premierminister Starmer zusammen. Im Mittelpunkt der Gespräche stehen die weitere Unterstützung der Ukraine sowie die Sicherheitslage in Europa. Zudem soll über neue Hilfen für Kiew und das gemeinsame Vorgehen gegenüber Russland beraten werden. Das Treffen findet in einer Phase intensiver diplomatischer Bemühungen statt und gilt als wichtiges Signal der europäischen Partner für ihre anhaltende Unterstützung der Ukraine. In New York werden heute die Tony Awards verliehen, die wichtigsten Auszeichnungen des amerikanischen Theaters. Die Preise gelten als das Broadway-Pendant zu den Oscars. Nominiert sind zahlreiche Produktionen aus den Bereichen Musical und Schauspiel. Die Verleihung wird in den USA live übertragen und gilt als eine der wichtigsten Termine der internationalen Kulturszene. Erwartet werden zahlreiche prominente Gäste aus Film, Fernsehen und Theater.
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2: In den kommenden Stunden wechselnd bewölkt mit gebietsweisem schauerartigem Regen. Im Süden meist trocken. Die Aussichten morgen im Norden wolkig bis stark bewölkt mit Schauern, im Nordosten auch einzelnen Gewittern. Nach Süden hin zunehmend sonnig und überwiegend trocken. Die Höchstwerte erreichen 19 Grad im Nordwesten und bis zu 26 Grad im Südosten. An den Küsten bleibt es kühler.
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2: Ich bin Felix Becker und das wird der Tag. In Armenien wird heute ein neues Parlament gewählt. Die Abstimmung gilt als richtungsweisend für den künftigen Kurs des Landes.
3: Ministerpräsident Pashinyan wirbt für die Fortsetzung seiner Reformpolitik und eine engere Zusammenarbeit mit Europa. Die Opposition setzt dagegen auf stärkere Beziehungen zu Russland. Im Wahlkampf spielten außerdem die wirtschaftliche Entwicklung und die Sicherheitslage nach dem Konflikt um Bergkarabach eine zentrale Rolle. Beobachter sprechen von einer der wichtigsten Wahlen der vergangenen Jahre. Erste Ergebnisse werden noch in der Nacht zum Montag erwartet. Ulrike Klein, Redaktion.
2: Im Kosovo sind die Bürgerinnen und Bürger heute zur vorgezogenen Parlamentswahl aufgerufen. Die Neuwahl wurde nach einer politischen Krise notwendig, nachdem die Bildung stabiler Mehrheiten gescheitert war.
4: Ministerpräsident Kurti hofft mit seiner Partei auf eine Bestätigung seines bisherigen Kurses. Im Mittelpunkt des Wahlkampfs standen die Wirtschaft, die Korruptionsbekämpfung und die Beziehungen zum Nachbarland Serbien. Das Ergebnis wird auch in Brüssel aufmerksam verfolgt, da es Auswirkungen auf den weiteren EU-Annäherungsprozess des Kosovo haben könnte. Timo Wiesner, Redaktion.
2: Der ukrainische Präsident Zelensky trifft heute in London mit Kanzler Merz, Frankreichs Präsident Macron und dem britischen Premierminister Starmer zusammen. Im Mittelpunkt der Gespräche stehen die weitere Unterstützung der Ukraine sowie die Sicherheitslage in Europa. Zudem soll über neue Hilfen für Kiew und das gemeinsame Vorgehen gegenüber Russland beraten werden. Das Treffen findet in einer Phase intensiver diplomatischer Bemühungen statt und gilt als wichtiges Signal der europäischen Partner für ihre anhaltende Unterstützung der Ukraine. In New York werden heute die Tony Awards verliehen, die wichtigsten Auszeichnungen des amerikanischen Theaters. Die Preise gelten als das Broadway-Pendant zu den Oscars. Nominiert sind zahlreiche Produktionen aus den Bereichen Musical und Schauspiel. Die Verleihung wird in den USA live übertragen und gilt als eine der wichtigsten Termine der internationalen Kulturszene. Erwartet werden zahlreiche prominente Gäste aus Film, Fernsehen und Theater.
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2: In den kommenden Stunden wechselnd bewölkt mit gebietsweisem schauerartigem Regen, im Süden meist trocken. Die Aussichten morgen im Norden wolkig bis stark bewölkt mit Schauern, im Nordosten auch einzelnen Gewittern. Nach Süden hin zunehmend sonnig und überwiegend trocken. Die Höchstwerte erreichen 19 Grad im Nordwesten und bis zu 26 Grad im Südosten. An den Küsten bleibt es kühler.
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2: Ich bin Felix Becker und das wird der Tag. In Armenien wird heute ein neues Parlament gewählt. Die Abstimmung gilt als richtungsweisend für den künftigen Kurs des Landes.
3: Ministerpräsident Pashinyan wirbt für die Fortsetzung seiner Reformpolitik und eine engere Zusammenarbeit mit Europa. Die Opposition setzt dagegen auf stärkere Beziehungen zu Russland. Im Wahlkampf spielten außerdem die wirtschaftliche Entwicklung und die Sicherheitslage nach dem Konflikt um Bergkarabach eine zentrale Rolle. Beobachter sprechen von einer der wichtigsten Wahlen der vergangenen Jahre. Erste Ergebnisse werden noch in der Nacht zum Montag erwartet. Ulrike Klein, Redaktion.
2: Im Kosovo sind die Bürgerinnen und Bürger heute zur vorgezogenen Parlamentswahl aufgerufen. Die Neuwahl wurde nach einer politischen Krise notwendig, nachdem die Bildung stabiler Mehrheiten gescheitert war.
4: Ministerpräsident Kurti hofft mit seiner Partei auf eine Bestätigung seines bisherigen Kurses. Im Mittelpunkt des Wahlkampfs standen die Wirtschaft, die Korruptionsbekämpfung und die Beziehungen zum Nachbarland Serbien. Das Ergebnis wird auch in Brüssel aufmerksam verfolgt, da es Auswirkungen auf den weiteren EU-Annäherungsprozess des Kosovo haben könnte. Timo Wiesner, Redaktion.
2: Der ukrainische Präsident Zelensky trifft heute in London mit Kanzler Merz, Frankreichs Präsident Macron und dem britischen Premierminister Starmer zusammen. Im Mittelpunkt der Gespräche stehen die weitere Unterstützung der Ukraine sowie die Sicherheitslage in Europa. Zudem soll über neue Hilfen für Kiew und das gemeinsame Vorgehen gegenüber Russland beraten werden. Das Treffen findet in einer Phase intensiver diplomatischer Bemühungen statt und gilt als wichtiges Signal der europäischen Partner für ihre anhaltende Unterstützung der Ukraine. In New York werden heute die Tony Awards verliehen, die wichtigsten Auszeichnungen des amerikanischen Theaters. Die Preise gelten als das Broadway-Pendant zu den Oscars. Nominiert sind zahlreiche Produktionen aus den Bereichen Musical und Schauspiel. Die Verleihung wird in den USA live übertragen und gilt als eine der wichtigsten Termine der internationalen Kulturszene. Erwartet werden zahlreiche prominente Gäste aus Film, Fernsehen und Theater.
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2: In den kommenden Stunden wechseln bewölkt mit gebietsweisem schauerartigem Regen. Im Süden meist trocken. Die Aussichten morgen im Norden wolkig bis stark bewölkt mit Schauern, im Nordosten auch einzelnen Gewittern. Nach Süden hin zunehmend sonnig und überwiegend trocken. Die Höchstwerte erreichen 19 Grad im Nordwesten und bis zu 26 Grad im Südosten. An den Küsten bleibt es kühler.
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2: Ich bin Felix Becker und das wird der Tag. In Armenien wird heute ein neues Parlament gewählt. Die Abstimmung gilt als richtungsweisend für den künftigen Kurs des Landes.
3: Ministerpräsident Pashinyan wirbt für die Fortsetzung seiner Reformpolitik und eine engere Zusammenarbeit mit Europa. Die Opposition setzt dagegen auf stärkere Beziehungen zu Russland. Im Wahlkampf spielten außerdem die wirtschaftliche Entwicklung und die Sicherheitslage nach dem Konflikt um Bergkarabach eine zentrale Rolle. Beobachter sprechen von einer der wichtigsten Wahlen der vergangenen Jahre. Erste Ergebnisse werden noch in der Nacht zum Montag erwartet. Ulrike Klein, Redaktion.
2: Im Kosovo sind die Bürgerinnen und Bürger heute zur vorgezogenen Parlamentswahl aufgerufen. Die Neuwahl wurde nach einer politischen Krise notwendig, nachdem die Bildung stabiler Mehrheiten gescheitert war.
4: Ministerpräsident Kurti hofft mit seiner Partei auf eine Bestätigung seines bisherigen Kurses. Im Mittelpunkt des Wahlkampfs standen die Wirtschaft, die Korruptionsbekämpfung und die Beziehungen zum Nachbarland Serbien. Das Ergebnis wird auch in Brüssel aufmerksam verfolgt, da es Auswirkungen auf den weiteren EU-Annäherungsprozess des Kosovo haben könnte. Timo Wiesner, Redaktion.
2: Der ukrainische Präsident Zelensky trifft heute in London mit Kanzler Merz, Frankreichs Präsident Macron und dem britischen Premierminister Starmer zusammen. Im Mittelpunkt der Gespräche stehen die weitere Unterstützung der Ukraine sowie die Sicherheitslage in Europa. Zudem soll über neue Hilfen für Kiew und das gemeinsame Vorgehen gegenüber Russland beraten werden. Das Treffen findet in einer Phase intensiver diplomatischer Bemühungen statt und gilt als wichtiges Signal der europäischen Partner für ihre anhaltende Unterstützung der Ukraine. In New York werden heute die Tony Awards verliehen, die wichtigsten Auszeichnungen des amerikanischen Theaters. Die Preise gelten als das Broadway-Pendant zu den Oscars. Nominiert sind zahlreiche Produktionen aus den Bereichen Musical und Schauspiel. Die Verleihung wird in den USA live übertragen und gilt als eine der wichtigsten Termine der internationalen Kulturszene. Erwartet werden zahlreiche prominente Gäste aus Film, Fernsehen und Theater.
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2: Die aktuellen Temperaturen: Köln, Bonn 15, ebenso auch in Hamburg und Bremen, Berlin 20 Grad, in Dresden 18, Frankfurt am Main 16, Stuttgart 19, München 18, Erfurt 16 und Münster 14 Grad. Heute im Norden wolkig bis stark bewölkt mit Schauern, im Nordosten auch einzelne Gewitter. Nach Süden hin zunehmend freundlich und überwiegend trocken, Temperaturen zwischen 19 und 26 Grad. Die Aussichten morgen anfangs meist sonnig, später von Westen her mehr Wolken, in der Osthälfte bis zum Abend häufig sonnig. Zunächst trocken, später an den Alpen einzelne Schauer. Temperaturen zwischen 20 und 28 Grad.
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2: Ich bin Felix Becker und das wird der Tag. In Armenien wird heute ein neues Parlament gewählt. Die Abstimmung gilt als richtungsweisend für den künftigen Kurs des Landes.
3: Ministerpräsident Pashinyan wirbt für die Fortsetzung seiner Reformpolitik und eine engere Zusammenarbeit mit Europa. Die Opposition setzt dagegen auf stärkere Beziehungen zu Russland. Im Wahlkampf spielten außerdem die wirtschaftliche Entwicklung und die Sicherheitslage nach dem Konflikt um Bergkarabach eine zentrale Rolle. Beobachter sprechen von einer der wichtigsten Wahlen der vergangenen Jahre. Erste Ergebnisse werden noch in der Nacht zum Montag erwartet. Ulrike Klein, Redaktion.
2: Im Kosovo sind die Bürgerinnen und Bürger heute zur vorgezogenen Parlamentswahl aufgerufen. Die Neuwahl wurde nach einer politischen Krise notwendig, nachdem die Bildung stabiler Mehrheiten gescheitert war.
4: Ministerpräsident Kurti hofft mit seiner Partei auf eine Bestätigung seines bisherigen Kurses. Im Mittelpunkt des Wahlkampfs standen die Wirtschaft, die Korruptionsbekämpfung und die Beziehungen zum Nachbarland Serbien. Das Ergebnis wird auch in Brüssel aufmerksam verfolgt, da es Auswirkungen auf den weiteren EU-Annäherungsprozess des Kosovo haben könnte. Timo Wiesner, Redaktion.
2: Der ukrainische Präsident Zelensky trifft heute in London mit Kanzler Merz, Frankreichs Präsident Macron und dem britischen Premierminister Starmer zusammen. Im Mittelpunkt der Gespräche stehen die weitere Unterstützung der Ukraine sowie die Sicherheitslage in Europa. Zudem soll über neue Hilfen für Kiew und das gemeinsame Vorgehen gegenüber Russland beraten werden. Das Treffen findet in einer Phase intensiver diplomatischer Bemühungen statt und gilt als wichtiges Signal der europäischen Partner für ihre anhaltende Unterstützung der Ukraine. In New York werden heute die Tony Awards verliehen, die wichtigsten Auszeichnungen des amerikanischen Theaters. Die Preise gelten als das Broadway-Pendant zu den Oscars. Nominiert sind zahlreiche Produktionen aus den Bereichen Musical und Schauspiel. Die Verleihung wird in den USA live übertragen und gilt als eine der wichtigsten Termine der internationalen Kulturszene. Erwartet werden zahlreiche prominente Gäste aus Film, Fernsehen und Theater.
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2: Die aktuellen Temperaturen: Köln, Bonn 15, ebenso auch in Hamburg und Bremen. Berlin 20 Grad, in Dresden 18, Frankfurt am Main 16, Stuttgart 19, München 18, Erfurt 16 und Münster 14 Grad. Heute im Norden wolkig bis stark bewölkt mit Schauern, im Nordosten auch einzelne Gewitter. Nach Süden hin zunehmend freundlich und überwiegend trocken, Temperaturen zwischen 19 und 26 Grad. Die Aussichten morgen anfangs meist sonnig, später von Westen her mehr Wolken, in der Osthälfte bis zum Abend häufig sonnig. Zunächst trocken, später an den Alpen einzelne Schauer. Temperaturen zwischen 20 und 28 Grad.
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2: Ich bin Felix Becker. In der Debatte über die Rentenreform fordert der Deutsche Gewerkschaftsbund eine verpflichtende Betriebsrente für alle Beschäftigten.
3: DGB-Chefin Fahimi hat dem Redaktionsnetzwerk Deutschland gesagt, die zusätzliche Altersvorsorge solle von den Tarifparteien organisiert und von den Arbeitgebern mindestens mitfinanziert werden. Nach Angaben des DGB haben etwa 20 Millionen Beschäftigte derzeit keine betriebliche Altersvorsorge. Konkrete Vorschläge will Fahimi Ende des Monats vorlegen. Sie betonte, die Kosten dürften nicht allein den Arbeitnehmern aufgebürdet werden. Ulrike Klein, Redaktion.
2: Wie könnte der Krieg zwischen Russland und der Ukraine beendet werden? Darüber wollen Großbritannien, Frankreich und Deutschland heute beraten, zusammen mit der Ukraine selbst. In London ist für den Abend ein Treffen angesetzt mit dem britischen Premier Starmer, Frankreichs Präsident Macron und Kanzler Merz und dem ukrainischen Präsidenten Zelensky. Gemeinsam wollen sie über mögliche Verhandlungen über ein Kriegsende sprechen, Eine Lösung ist bisher nicht in Sicht. Die US-Streitkräfte haben nach eigenen Angaben weitere iranische Drohnen abgeschossen. Auch in diesem Fall sollen sie sich der Straße von Hormuz genähert.

0: und damit den internationalen Schiffsverkehr bedroht haben. Einen ähnlichen Vorfall hatte es auch schon gestern gegeben. Neben Drohnen hatte das US-Militär auch Radaranlagen im Iran ins Visier genommen. Die iranischen Revolutionsgarden reagierten mit Angriffen auf die Golfstaaten Bahrain und Kuwait. Dort sind US-Soldaten stationiert. Papst Leo wird heute eine Messe im Zentrum Madrids abhalten. Es werden 1 Million Gläubige erwartet. Der Gottesdienst findet auf einem zentralen Platz der Metropole statt. Auch eine Fronleichnamsprozession ist geplant. Der Papst war gestern in Madrid eingetroffen. Er ist für eine Woche in Spanien und besucht neben der Hauptstadt auch Barcelona und die Kanarischen Inseln. Die deutsche Fußballnationalmannschaft hat ihre WM-Generalprobe erfolgreich bestanden. Das Team von Bundestrainer Nagelsmann entschied das letzte Testspiel vor Beginn der Weltmeisterschaft für sich. Es setzte sich in Chicago mit 2:1 gegen die USA durch. Das erste WM-Gruppenspiel bestreitet die DFB 11 am Sonntag in einer Woche. Gegner ist Curaçao. Gespielt wird in Houston in Texas.
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2: Die aktuellen Temperaturen: Köln, Bonn 15, ebenso auch in Hamburg und Bremen, Berlin 20 Grad, in Dresden 18, Frankfurt am Main 16, Stuttgart 19, München 18, Erfurt 16 und Münster 14 Grad. Heute im Norden wolkig bis stark bewölkt mit Schauern, im Nordosten auch einzelne Gewitter. Nach Süden hin zunehmend freundlich und überwiegend trocken, Temperaturen zwischen 19 und 26 Grad. Die Aussichten morgen anfangs meist sonnig, später von Westen her mehr Wolken, in der Osthälfte bis zum Abend häufig sonnig. Zunächst trocken, später an den Alpen einzelne Schauer. Temperaturen zwischen 20 und 28 Grad.
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2: Ich bin Felix Becker. In der Debatte über die Rentenreform fordert der Deutsche Gewerkschaftsbund eine verpflichtende Betriebsrente für alle Beschäftigten.
3: DGB-Chefin Fahimi hat dem Redaktionsnetzwerk Deutschland gesagt, die zusätzliche Altersvorsorge solle von den Tarifparteien organisiert und von den Arbeitgebern mindestens mitfinanziert werden. Nach Angaben des DGB haben etwa 20 Millionen Beschäftigte derzeit keine betriebliche Altersvorsorge. Konkrete Vorschläge will Fahimi Ende des Monats vorlegen. Sie betonte, die Kosten dürften nicht allein den Arbeitnehmern aufgebürdet werden. Ulrike Klein, Redaktion.
2: Wie könnte der Krieg zwischen Russland und der Ukraine beendet werden? Darüber wollen Großbritannien, Frankreich und Deutschland heute beraten, zusammen mit der Ukraine selbst. In London ist für den Abend ein Treffen angesetzt mit dem britischen Premier Starmer, Frankreichs Präsident Macron und Kanzler Merz und dem ukrainischen Präsidenten Zelensky. Gemeinsam wollen sie über mögliche Verhandlungen über ein Kriegsende sprechen. Eine Lösung ist bisher nicht in Sicht. Die US-Streitkräfte haben nach eigenen Angaben weitere iranische Drohnen abgeschossen. Auch in diesem Fall sollen sie sich der Straße von Hormuz genähert und damit den internationalen Schiffsverkehr bedroht haben. Einen ähnlichen Vorfall hatte es auch schon gestern gegeben. Neben Drohnen hatte das US-Militär auch Radaranlagen im Iran ins Visier genommen. Die iranischen Revolutionsgarden reagierten mit Angriffen auf die Golfstaaten Bahrain und Kuwait. Dort sind US-Soldaten stationiert. Papst Leo wird heute eine Messe im Zentrum Madrids abhalten. Es werden 1 Million Gläubige erwartet. Der Gottesdienst findet auf einem zentralen Platz der Metropole statt. Auch eine Fronleichnamsprozession ist geplant. Der Papst war gestern in Madrid eingetroffen. Er ist für eine Woche in Spanien und besucht neben der Hauptstadt auch Barcelona und die Kanarischen Inseln. Die deutsche Fußballnationalmannschaft hat ihre WM-Generalprobe erfolgreich bestanden. Das Team von Bundestrainer Nagelsmann entschied das letzte Testspiel vor Beginn der Weltmeisterschaft für sich. Es setzte sich in Chicago mit 2:1 gegen die USA durch. Das erste WM-Gruppenspiel bestreitet die DFB 11 am Sonntag in einer Woche. Gegner ist Curaçao. Gespielt wird in Houston in Texas.
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2: Die aktuellen Temperaturen: Köln, Bonn 15, ebenso auch in Hamburg und Bremen. Berlin 20 Grad, in Dresden 18, Frankfurt am Main 16, Stuttgart 19, München 18, Erfurt 16 und Münster 14 Grad. Heute im Norden wolkig bis stark bewölkt mit Schauern, im Nordosten auch einzelne Gewitter. Nach Süden hin zunehmend freundlich und überwiegend trocken, Temperaturen zwischen 19 und 26 Grad. Die Aussichten: morgen anfangs meist sonnig, später von Westen her mehr Wolken, in der Osthälfte bis zum Abend häufig sonnig. Zunächst trocken, später an den Alpen einzelne Schauer. Temperaturen zwischen 20 und 28 Grad.
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2: Ich bin Felix Becker. Hass, Einschüchterung und Gewalt gegen politische Gegner nehmen weiter zu. Das berichtet die Welt am Sonntag.
3: Die Bundesländer meldeten im vergangenen Jahr mindestens 85.000 politisch motivierte Straftaten. Die Zeitung beruft sich auf Daten aus 15 Ländern, nur Rheinland-Pfalz fehle. Demnach wird der Höchstwert aus dem Jahr 2024 übertroffen. Und innerhalb der vergangenen 10 Jahre habe sich die Zahl der politisch motivierten Straftaten mehr als verdoppelt. Ermittler führen die Entwicklung vor allem auf den polarisierten Bundestagswahlkampf 2025 und internationale Krisen wie den Nahostkonflikt zurück, heißt es in dem Bericht. Noah Ulrich, Redaktion.
2: In der Golfregion hat es wieder Angriffe gegeben. Das US-Militär bombardierte nach eigenen Angaben iranische Radarstellungen in der Region nahe der Straße von Hormus.
4: Vorher habe das amerikanische Militär 4 iranische Drohnen über der Straße von Hormus abgeschossen, die eine Bedrohung für die Schifffahrt in der Meerenge gewesen seien. Demnach hat der Iran auch Kuwait und Bahrain angegriffen. Dort seien 6 Raketen abgefangen worden, eine siebte habe ihr Ziel verfehlt. In beiden Golfstaaten befinden sich amerikanische Stützpunkte. Erst am Mittwoch war der internationale Flughafen von Kuwait attackiert worden. Ein Mensch wurde getötet, zahlreiche Reisende und Angestellte wurden verletzt. Ulrike Klein, Redaktion.
2: Altbundeskanzler Schröder ist in Moskau mit dem russischen Präsidenten Putin zusammengetroffen. Das Gespräch fand nach Angaben des Kremls unter 4 Augen statt. Über den Inhalt wurde nichts bekannt. Ein Berater Putins sprach anschließend von einem guten Gespräch. Der russische Präsident hatte Schröder zuletzt als möglichen Vermittler im Ukraine-Krieg ins Gespräch gebracht. Die Bundesregierung steht dem jedoch ablehnend gegenüber. Auch eine Rolle Schröders als offizieller Unterhändler der Europäischen Union gilt derzeit als unwahrscheinlich. Im Fernverkehr der Deutschen Bahn fallen einem Bericht zufolge mehr Züge aus als im Vorjahr. Die Süddeutsche Zeitung berichtet, von Januar bis Mai seien im Schnitt 107 Fernzüge pro Tag nicht gefahren. In den ersten 5 Monaten des Vorjahres seien es täglich 57 Verbindungen gewesen. Das Blatt beruft sich auf interne Bahndaten. Die deutschen Fußballerinnen haben sich für die Weltmeisterschaft im kommenden Jahr in Brasilien qualifiziert. Das Team gewann in Köln mit 2:0 gegen Norwegen. Mit dem Sieg kann Deutschland in seiner Qualifikationsgruppe bereits vor dem letzten Spiel nicht mehr von Platz 1 der Tabelle verdrängt werden.
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2: Die aktuellen Temperaturen: Köln, Bonn 15, ebenso auch in Hamburg und Bremen, Berlin 20 Grad, in Dresden 18, Frankfurt am Main 16, Stuttgart 19, München 18, Erfurt 16 und Münster 14 Grad. Heute im Norden wolkig bis stark bewölkt mit Schauern, im Nordosten auch einzelne Gewitter. Nach Süden hin zunehmend freundlich und überwiegend trocken, Temperaturen zwischen 19 und 26 Grad. Die Aussichten morgen anfangs meist sonnig, später von Westen her mehr Wolken, in der Osthälfte bis zum Abend häufig sonnig. Zunächst trocken, später an den Alpen einzelne Schauer. Temperaturen zwischen 20 und 28 Grad.
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2: Ich bin Felix Becker. Hass, Einschüchterung und Gewalt gegen politische Gegner nehmen weiter zu. Das berichtet die Welt am Sonntag.
3: Die Bundesländer meldeten im vergangenen Jahr mindestens 85.000 politisch motivierte Straftaten. Die Zeitung beruft sich auf Daten aus 15 Ländern, nur Rheinland-Pfalz fehle. Demnach wird der Höchstwert aus dem Jahr 2024 übertroffen. Und innerhalb der vergangenen 10 Jahre habe sich die Zahl der politisch motivierten Straftaten mehr als verdoppelt. Ermittler führen die Entwicklung vor allem auf den polarisierten Bundestagswahlkampf 2025 und internationale Krisen wie den Nahost-Konflikt zurück, heißt es in dem Bericht. Noah Ulrich, Redaktion.
2: In der Golfregion hat es wieder Angriffe gegeben. Das US-Militär bombardierte nach eigenen Angaben iranische Radarstellungen in der Region nahe der Straße von Hormus.
4: Vorher habe das amerikanische Militär 4 iranische Drohnen über der Straße von Hormus abgeschossen, die eine Bedrohung für die Schifffahrt in der Meerenge gewesen seien. Demnach hat der Iran auch Kuwait und Bahrain angegriffen. Dort seien 6 Raketen abgefangen worden, eine 7. habe ihr Ziel verfehlt. In beiden Golfstaaten befinden sich amerikanische Stützpunkte. Erst am Mittwoch war der internationale Flughafen von Kuwait attackiert worden. Ein Mensch wurde getötet, zahlreiche Reisende und Angestellte wurden verletzt. Ulrike Klein, Redaktion.
2: Altbundeskanzler Schröder ist in Moskau mit dem russischen Präsidenten Putin zusammengetroffen. Das Gespräch fand nach Angaben des Kremls unter 4 Augen statt. Über den Inhalt wurde nichts bekannt. Ein Berater Putins sprach anschließend von einem guten Gespräch. Der russische Präsident hatte Schröder zuletzt als möglichen Vermittler im Ukraine-Krieg ins Gespräch gebracht. Die Bundesregierung steht dem jedoch ablehnend gegenüber. Auch eine Rolle Schröders als offizieller Unterhändler der Europäischen Union gilt derzeit als unwahrscheinlich. Im Fernverkehr der Deutschen Bahn fallen einem Bericht zufolge mehr Züge aus als im Vorjahr. Die Süddeutsche Zeitung berichtet, von Januar bis Mai seien im Schnitt 107 Fernzüge pro Tag nicht gefahren. In den ersten 5 Monaten des Vorjahres seien es täglich 57 Verbindungen gewesen. Das Blatt beruft sich auf interne Bahndaten. Die deutschen Fußballerinnen haben sich für die Weltmeisterschaft im kommenden Jahr in Brasilien qualifiziert. Das Team gewann in Köln mit 2:0 gegen Norwegen. Mit dem Sieg kann Deutschland in seiner Qualifikationsgruppe bereits vor dem letzten Spiel nicht mehr von Platz 1 der Tabelle verdrängt werden.
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2: Die aktuellen Temperaturen: Köln, Bonn 15, ebenso auch in Hamburg und Bremen, Berlin 20 Grad, in Dresden 18, Frankfurt am Main 16, Stuttgart 19, München 18, Erfurt 16 und Münster 14 Grad. Heute im Norden wolkig bis stark bewölkt mit Schauern, im Nordosten auch einzelne Gewitter. Nach Süden hin zunehmend freundlich und überwiegend trocken, Temperaturen zwischen 19 und 26 Grad. Die Aussichten: morgen anfangs meist sonnig, später von Westen her mehr Wolken, in der Osthälfte bis zum Abend häufig sonnig. Zunächst trocken, später an den Alpen einzelne Schauer. Temperaturen zwischen 20 und 28 Grad.
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2: Ich bin Felix Becker. Der Vorsitzende der Jungen Union Winkel schlägt eine geringere Rentenerhöhung zugunsten von BAföG und Elterngeld vor. Winkel sagte der Bild-Zeitung, die geplanten Einsparungen seien nicht gerecht verteilt.
3: Während die Rentenerhöhung von 4,2% unangetastet bleibe, solle die BAföG-Erhöhung komplett ausfallen. Beim Elterngeld drohe sogar eine Kürzung. Winkel schlug vor, die Renten nur um 3% steigen zu lassen. Dadurch hätte man etwa 5 Milliarden Euro mehr für Studenten und Familien. Timo Wiesner, Redaktion.
2: In der Debatte über die Rentenreform fordert der Deutsche Gewerkschaftsbund eine verpflichtende Betriebsrente für alle Beschäftigten.
4: DGB-Chefin Fahimi hat dem Redaktionsnetzwerk Deutschland gesagt, die zusätzliche Altersvorsorge solle von den Tarifparteien organisiert und von den Arbeitgebern mindestens mitfinanziert werden. Nach Angaben des DGB haben etwa 20 Millionen Beschäftigte derzeit keine betriebliche Altersvorsorge. Konkrete Vorschläge will Fahimi Ende des Monats vorlegen. Sie betonte, die Kosten dürften nicht allein den Arbeitnehmern aufgebürdet werden. Ulrike Klein, Redaktion.
2: Im Kosovo wird heute ein neues Parlament gewählt. Es ist bereits die dritte Wahl innerhalb von nur 16 Monaten. Als Favorit gilt die linke Partei von Ministerpräsident Kurti. Sie war bereits bei beiden Wahlen im vergangenen Jahr stärkste Kraft geworden. Aufgrund der Mehrheitsverhältnisse konnte Kurti aber keine Regierung bilden. Die jetzt dritte Wahl wurde angesetzt, weil sich das Parlament nicht fristgerecht auf einen neuen Staatspräsidenten einigen konnte. Wie könnte der Krieg zwischen Russland und der Ukraine beendet werden? Darüber wollen Großbritannien, Frankreich und Deutschland heute beraten, zusammen mit der Ukraine selbst. In London ist für den Abend ein Treffen angesetzt mit dem britischen Premier Starmer, Frankreichs Präsident Macron und Kanzler Merz und dem ukrainischen Präsidenten Zelensky. Gemeinsam wollen sie über mögliche Verhandlungen über ein Kriegsende sprechen. Eine Lösung ist bisher nicht in Sicht. Papst Leo wird heute eine Messe im Zentrum Madrids abhalten. Es werden 1 Million Gläubige erwartet. Der Gottesdienst findet auf einem zentralen Platz der Metropole statt. Auch eine Fronleichnamsprozession ist geplant. Der Papst war gestern in Madrid eingetroffen. Er ist für eine Woche in Spanien und besucht neben der Hauptstadt auch Barcelona und die Kanarischen Inseln.
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2: Die aktuellen Temperaturen: Köln, Bonn 18, Hamburg 15, ebenso auch in Bremen, Berlin 20, Dresden 21, Frankfurt am Main 20, Stuttgart 22, München 20, Erfurt 19 und Münster 16 Grad. Heute im Norden wolkig bis stark bewölkt mit Schauern, im Nordosten auch einzelne Gewitter. Nach Süden hin zunehmend freundlich und überwiegend trocken, Temperaturen zwischen 19 und 26 Grad. Die Aussichten morgen anfangs meist sonnig, später von Westen her mehr Wolken, in der Osthälfte bis zum Abend häufig sonnig. Zunächst trocken, später an den Alpen einzelne Schauer. Temperaturen zwischen 20 und 28 Grad.
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2: Ich bin Felix Becker. Der Vorsitzende der Jungen Union Winkel schlägt eine geringere Rentenerhöhung zugunsten von BAföG und Elterngeld vor. Winkel sagte der Bild-Zeitung, die geplanten Einsparungen seien nicht gerecht verteilt.
3: Während die Rentenerhöhung von 4,2% unangetastet bleibe, solle die BAföG-Erhöhung komplett ausfallen. Beim Elterngeld drohe sogar eine Kürzung. Winkel schlug vor, die Renten nur um 3% steigen zu lassen. Dadurch hätte man etwa 5 Milliarden Euro mehr für Studenten und Familien. Timo Wiesner, Redaktion.
2: In der Debatte über die Rentenreform fordert der Deutsche Gewerkschaftsbund eine verpflichtende Betriebsrente für alle Beschäftigten.
4: DGB-Chefin Fahimi hat dem Redaktionsnetzwerk Deutschland gesagt, die zusätzliche Altersvorsorge solle von den Tarifparteien organisiert und von den Arbeitgebern mindestens mitfinanziert werden. Nach Angaben des DGB haben etwa 20 Millionen Beschäftigte derzeit keine betriebliche Altersvorsorge. Konkrete Vorschläge will Fahimi Ende des Monats vorlegen. Sie betonte, die Kosten dürften nicht allein den Arbeitnehmern aufgebürdet werden. Ulrike Klein, Redaktion.
2: Im Kosovo wird heute ein neues Parlament gewählt. Es ist bereits die dritte Wahl innerhalb von nur 16 Monaten. Als Favorit gilt die linke Partei von Ministerpräsident Kurti. Sie war bereits bei beiden Wahlen im vergangenen Jahr stärkste Kraft geworden. Aufgrund der Mehrheitsverhältnisse konnte Kurti aber keine Regierung bilden. Die jetzt dritte Wahl wurde angesetzt, weil sich das Parlament nicht fristgerecht auf einen neuen Staatspräsidenten einigen konnte. Wie könnte der Krieg zwischen Russland und der Ukraine beendet werden? Darüber wollen Großbritannien, Frankreich und Deutschland heute beraten, zusammen mit der Ukraine selbst. In London ist für den Abend ein Treffen angesetzt mit dem britischen Premier Starmer, Frankreichs Präsident Macron und Kanzler Merz und dem ukrainischen Präsidenten Zelensky. Gemeinsam wollen sie über mögliche Verhandlungen über ein Kriegsende sprechen. Eine Lösung ist bisher nicht in Sicht. Papst Leo wird heute eine Messe im Zentrum Madrids abhalten. Es werden 1 Million Gläubige erwartet. Der Gottesdienst findet auf einem zentralen Platz der Metropole statt. Auch eine Fronleichnamsprozession ist geplant. Der Papst war gestern in Madrid eingetroffen. Er ist für eine Woche in Spanien und besucht neben der Hauptstadt auch Barcelona und die Kanarischen Inseln.
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2: Die aktuellen Temperaturen: Köln, Bonn 18, Hamburg 15, ebenso auch in Bremen, Berlin 20, Dresden 21, Frankfurt am Main 20, Stuttgart 22, München 20, Erfurt 19 und Münster 16 Grad. Heute im Norden wolkig bis stark bewölkt mit Schauern, im Nordosten auch einzelne Gewitter. Nach Süden hin zunehmend freundlich und überwiegend trocken, Temperaturen zwischen 19 und 26 Grad. Die Aussichten morgen anfangs meist sonnig, später von Westen her mehr Wolken, in der Osthälfte bis zum Abend häufig sonnig. Zunächst trocken, später an den Alpen einzelne Schauer. Temperaturen zwischen 20 und 28 Grad.
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2: Ich bin Felix Becker. In der Debatte über die Rentenreform fordert der Deutsche Gewerkschaftsbund eine verpflichtende Betriebsrente für alle Beschäftigten.
3: DGB-Chefin Fahimi hat dem Redaktionsnetzwerk Deutschland gesagt, die zusätzliche Altersvorsorge solle von den Tarifparteien organisiert und von den Arbeitgebern mindestens mitfinanziert werden. Nach Angaben des DGB haben etwa 20 Millionen Beschäftigte derzeit keine betriebliche Altersvorsorge. Konkrete Vorschläge will Fahimi Ende des Monats vorlegen. Sie betonte, die Kosten dürften nicht allein den Arbeitnehmern aufgebürdet werden. Noah Ulrich, Redaktion.
2: In Deutschland sollen schwere Unfälle unter Cannabis-Einfluss künftig genauer erfasst werden. Das sieht ein Gesetzentwurf des Verkehrsministeriums vor. Die Polizei soll dabei auch den THC-Wert von Unfallbeteiligten dokumentieren. So will die Politik besser einschätzen, wie sich die Cannabis-Legalisierung auf die Verkehrssicherheit auswirkt. Für Autofahrer gilt bereits ein gesetzlicher Grenzwert, ähnlich der Promillegrenze bei Alkohol. Deutschland, Frankreich und Großbritannien beraten heute darüber, wie der russische Krieg gegen die Ukraine beendet werden kann. Dazu treffen sich in London die Regierungschefs der Länder, Merz, Macron und Starmer, mit dem ukrainischen Präsidenten Zelensky. Zelensky hat gerade erst dem russischen Präsidenten Putin ein persönliches Treffen in einem Drittstaat angeboten. Putin lehnte das ab. Im Kosovo wird heute ein neues Parlament gewählt. Es ist bereits die dritte Wahl innerhalb von nur 16 Monaten. Als Favorit gilt die linke Partei von Ministerpräsident Kurti. Sie war bereits bei beiden Wahlen im vergangenen Jahr stärkste Kraft geworden. Aufgrund der Mehrheitsverhältnisse konnte Kurti aber keine Regierung bilden. Die jetzt dritte Wahl wurde angesetzt, weil sich das Parlament nicht fristgerecht auf einen neuen Staatspräsidenten einigen konnte. Der deutsche Tennisprofi Alexander Zverev will sich im Finale der French Open seinen Traum vom ersten Grand-Slam-Titel erfüllen. Der 29-jährige Hamburger tritt gegen den Italiener Flavio Cobolli an und ist in dem Finalduell der Favorit. Das Match beginnt am Nachmittag. Der bislang letzte deutsche Grand-Slam-Erfolg liegt bei den Männern bereits 30 Jahre zurück. Damals holte Boris Becker bei den Australian Open seinen sechsten und letzten Sieg bei einem der weltweit vier wichtigsten Turniere.
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2: Die aktuellen Temperaturen: Köln, Bonn 18, Hamburg 15, ebenso auch in Bremen, Berlin 20, Dresden 21, Frankfurt am Main 20, Stuttgart 22, München 20, Erfurt 19 und Münster 16 Grad. Heute im Norden wolkig bis stark bewölkt mit Schauern, im Nordosten auch einzelne Gewitter. Nach Süden hin zunehmend freundlich und überwiegend trocken, Temperaturen zwischen 19 und 26 Grad. Die Aussichten morgen anfangs meist sonnig, später von Westen her mehr Wolken, in der Osthälfte bis zum Abend häufig sonnig. Zunächst trocken, später an den Alpen einzelne Schauer. Temperaturen zwischen 20 und 28 Grad.
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2: Ich bin Felix Becker. In der Debatte über die Rentenreform fordert der Deutsche Gewerkschaftsbund eine verpflichtende Betriebsrente für alle Beschäftigten.
3: DGB-Chefin Fahimi hat dem Redaktionsnetzwerk Deutschland gesagt, die zusätzliche Altersvorsorge solle von den Tarifparteien organisiert und von den Arbeitgebern mindestens mitfinanziert werden. Nach Angaben des DGB haben etwa 20 Millionen Beschäftigte derzeit keine betriebliche Altersvorsorge. Konkrete Vorschläge will Fahimi Ende des Monats vorlegen. Sie betonte, die Kosten dürften nicht allein den Arbeitnehmern aufgebürdet werden. Noah Ulrich, Redaktion.
2: In Deutschland sollen schwere Unfälle unter Cannabis-Einfluss künftig genauer erfasst werden. Das sieht ein Gesetzentwurf des Verkehrsministeriums vor. Die Polizei soll dabei auch den THC-Wert von Unfallbeteiligten dokumentieren. So will die Politik besser einschätzen, wie sich die Cannabis-Legalisierung auf die Verkehrssicherheit auswirkt. Für Autofahrer gilt bereits ein gesetzlicher Grenzwert, ähnlich der Promillegrenze bei Alkohol. Deutschland, Frankreich und Großbritannien beraten heute darüber, wie der russische Krieg gegen die Ukraine beendet werden kann. Dazu treffen sich in London die Regierungschefs der Länder, Merz, Macron und Starmer, mit dem ukrainischen Präsidenten Selenskyj. Selenskyj hat gerade erst dem russischen Präsidenten Putin ein persönliches Treffen in einem Drittstaat angeboten. Putin lehnte das ab. Im Kosovo wird heute ein neues Parlament gewählt. Es ist bereits die dritte Wahl innerhalb von nur 16 Monaten. Als Favorit gilt die linke Partei von Ministerpräsident Kurti. Sie war bereits bei beiden Wahlen im vergangenen Jahr stärkste Kraft geworden. Aufgrund der Mehrheitsverhältnisse konnte Kurti aber keine Regierung bilden. Die jetzt dritte Wahl wurde angesetzt, weil sich das Parlament nicht fristgerecht auf einen neuen Staatspräsidenten einigen konnte. Der deutsche Tennisprofi Alexander Zverev will sich im Finale der French Open seinen Traum vom ersten Grand-Slam-Titel erfüllen. Der 29-jährige Hamburger tritt gegen den Italiener Flavio Cobolli an und ist in dem Finalduell der Favorit. Das Match beginnt am Nachmittag. Der bislang letzte deutsche Grand-Slam-Erfolg liegt bei den Männern bereits 30 Jahre zurück. Damals holte Boris Becker bei den Australian Open seinen sechsten und letzten Sieg bei einem der weltweit vier wichtigsten Turniere.
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2: Die aktuellen Temperaturen: Köln, Bonn 18, Hamburg 15, ebenso auch in Bremen, Berlin 20, Dresden 21, Frankfurt am Main 20, Stuttgart 22, München 20, Erfurt 19 und Münster 16 Grad. Heute im Norden wolkig bis stark bewölkt mit Schauern, im Nordosten auch einzelne Gewitter. Nach Süden hin zunehmend freundlich und überwiegend trocken, Temperaturen zwischen 19 und 26 Grad. Die Aussichten morgen anfangs meist sonnig, später von Westen her mehr Wolken, in der Osthälfte bis zum Abend häufig sonnig. Zunächst trocken, später an den Alpen einzelne Schauer. Temperaturen zwischen 20 und 28 Grad.
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2: Ich bin Felix Becker. Die Bundesregierung setzt eine EU-Richtlinie zur Gehaltslücke zwischen Männern und Frauen nicht rechtzeitig um. Heute läuft die Frist dafür aus.
3: Die EU verlangt mehr Transparenz in dem Bereich. Zum Beispiel sollen Beschäftigte Auskunft darüber verlangen können, wie hoch bei vergleichbaren Tätigkeiten das durchschnittliche Entgelt ist, je nach Geschlecht. In Deutschland verdienen Frauen brutto durchschnittlich fast 16% weniger als Männer. Das zeigen Daten von Eurostat von 2024. EU-weit liegt der Unterschied demnach bei rund 11%. Ulrike Klein, Redaktion.
2: Der Vorsitzende der Jungen Union Winkel schlägt eine geringere Rentenerhöhung zugunsten von BAföG und Elterngeld vor. Winkel sagte der Bild-Zeitung, die geplanten Einsparungen seien nicht gerecht verteilt.
4: Während die Rentenerhöhung von 4,2% unangetastet bleibe, solle die BAföG-Erhöhung komplett ausfallen. Beim Elterngeld drohe sogar eine Kürzung. Winkel schlug vor, die Renten nur um 3% steigen zu lassen. Dadurch hätte man etwa 5 Milliarden Euro mehr für Studenten und Familien. Timo Wiesner, Redaktion.
2: Eine russische Drohne hat nach ukrainischen Angaben ein Lager für abgebrannte Brennelemente in der Nähe des Atomkraftwerks Tschernobyl getroffen. Ein Gebäude sei teilweise zerstört worden, hieß es. Das Feuer habe gelöscht werden können. Die Strahlenwerte liegen innerhalb der festgelegten Grenzwerte. Der Leiter der Internationalen Atomenergiebehörde Grossi nannte den Vorfall äußerst besorgniserregend. Im Kosovo wird heute ein neues Parlament gewählt. Es ist bereits die dritte Wahl innerhalb von nur 16 Monaten. Als Favorit gilt die linke Partei von Ministerpräsident Kurti. Sie war bereits bei beiden Wahlen im vergangenen Jahr stärkste Kraft geworden. Aufgrund der Mehrheitsverhältnisse konnte Kurti aber keine Regierung bilden. Die jetzt dritte Wahl wurde angesetzt, weil sich das Parlament nicht fristgerecht auf einen neuen Staatspräsidenten einigen konnte. Papst Leo hat in der spanischen Hauptstadt Madrid vor über einer Million Gläubigen eine Messe unter freiem Himmel gefeiert. Der Andrang war so groß, dass die Polizei die Zugänge zum zentralen Veranstaltungsort sperren musste. In seiner Predigt sagte Leo, der Glaube dürfe nicht privat bleiben, sondern müsse im Alltag und in der Gesellschaft sichtbar werden. Der Papst hatte gestern seine einwöchige Spanienreise begonnen.
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2: Die aktuellen Temperaturen: Köln, Bonn 18, Hamburg 15, ebenso auch in Bremen, Berlin 20, Dresden 21, Frankfurt am Main 20, Stuttgart 22, München 20, Erfurt 19 und Münster 16 Grad. Heute im Norden wolkig bis stark bewölkt mit Schauern, im Nordosten auch einzelne Gewitter. Nach Süden hin zunehmend freundlich und überwiegend trocken, Temperaturen zwischen 19 und 26 Grad. Die Aussichten morgen anfangs meist sonnig, später von Westen her mehr Wolken, in der Osthälfte bis zum Abend häufig sonnig. Zunächst trocken, später an den Alpen einzelne Schauer. Temperaturen zwischen 20 und 28 Grad.
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2: Ich bin Felix Becker. Die Bundesregierung setzt eine EU-Richtlinie zur Gehaltslücke zwischen Männern und Frauen nicht rechtzeitig um. Heute läuft die Frist dafür aus.
3: Die EU verlangt mehr Transparenz in dem Bereich. Zum Beispiel sollen Beschäftigte Auskunft darüber verlangen können, wie hoch bei vergleichbaren Tätigkeiten das durchschnittliche Entgelt ist, je nach Geschlecht. In Deutschland verdienen Frauen brutto durchschnittlich fast 16% weniger als Männer. Das zeigen Daten von Eurostat von 2024. EU-weit liegt der Unterschied demnach bei rund 11%. Ulrike Klein, Redaktion.
2: Der Vorsitzende der Jungen Union Winkel schlägt eine geringere Rentenerhöhung zugunsten von BAföG und Elterngeld vor. Winkel sagte der Bild-Zeitung, die geplanten Einsparungen seien nicht gerecht verteilt.
4: Während die Rentenerhöhung von 4,2% unangetastet bleibe, solle die BAföG-Erhöhung komplett ausfallen. Beim Elterngeld drohe sogar eine Kürzung. Winkel schlug vor, die Renten nur um 3% steigen zu lassen. Dadurch hätte man etwa 5 Milliarden Euro mehr für Studenten und Familien. Timo Wiesner, Redaktion.
2: Eine russische Drohne hat nach ukrainischen Angaben ein Lager für abgebrannte Brennelemente in der Nähe des Atomkraftwerks Tschernobyl getroffen. Ein Gebäude sei teilweise zerstört worden, hieß es. Das Feuer habe gelöscht werden können. Die Strahlenwerte liegen innerhalb der festgelegten Grenzwerte. Der Leiter der Internationalen Atomenergiebehörde Grossi nannte den Vorfall äußerst besorgniserregend. Im Kosovo wird heute ein neues Parlament gewählt. Es ist bereits die dritte Wahl innerhalb von nur 16 Monaten. Als Favorit gilt die linke Partei von Ministerpräsident Kurti. Sie war bereits bei beiden Wahlen im vergangenen Jahr stärkste Kraft geworden. Aufgrund der Mehrheitsverhältnisse konnte Kurti aber keine Regierung bilden. Die jetzt dritte Wahl wurde angesetzt, weil sich das Parlament nicht fristgerecht auf einen neuen Staatspräsidenten einigen konnte. Papst Leo hat in der spanischen Hauptstadt Madrid vor über einer Million Gläubigen eine Messe unter freiem Himmel gefeiert. Der Andrang war so groß, dass die Polizei die Zugänge zum zentralen Veranstaltungsort sperren musste. In seiner Predigt sagte Leo, der Glaube dürfe nicht privat bleiben, sondern müsse im Alltag und in der Gesellschaft sichtbar werden. Der Papst hatte gestern seine einwöchige Spanienreise begonnen.
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2: Die aktuellen Temperaturen: Köln, Bonn 18, Hamburg 15, ebenso auch in Bremen, Berlin 20, Dresden 21, Frankfurt am Main 20, Stuttgart 22, München 20, Erfurt 19 und Münster 16 Grad. Heute im Norden wolkig bis stark bewölkt mit Schauern, im Nordosten auch einzelne Gewitter. Nach Süden hin zunehmend freundlich und überwiegend trocken, Temperaturen zwischen 19 und 26 Grad. Die Aussichten morgen anfangs meist sonnig, später von Westen her mehr Wolken, in der Osthälfte bis zum Abend häufig sonnig. Zunächst trocken, später an den Alpen einzelne Schauer. Temperaturen zwischen 20 und 28 Grad.
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2: Ich bin Felix Becker. Der Sozialverband Deutschland kritisiert die verspätete Umsetzung der EU-Richtlinie zur Lohntransparenz. Verbandschefin Engelmeier warnte, Frauen würden dadurch weiterhin schlechter bezahlt und seien im Alter häufiger von Armut bedroht.
3: Die EU-Richtlinie verpflichtet Arbeitgeber dazu, mehr Transparenz bei Gehältern zu schaffen und Auskunft über Lohnunterschiede zwischen Frauen und Männern zu geben. Deutschland hätte die Vorgaben eigentlich bis morgen in nationales Recht umsetzen müssen. Bundesfamilienministerin Prien strebt jedoch Änderungen an und will die Regelung erst Anfang kommenden Jahres anwenden. Nun muss die Europäische Kommission entscheiden, ob sie ein Vertragsverletzungsverfahren gegen Deutschland einleitet. Ulrike Klein, Redaktion.
2: Der Vorsitzende der Jungen Union Winkel fordert eine geringere Rentenerhöhung zugunsten von Studierenden und Familien. Der CDU-Politiker kritisierte, die geplanten Sparmaßnahmen der Bundesregierung würden die Generationen nicht gleichmäßig belasten.
4: Winkel verwies darauf, dass die Renten wie geplant um 4,2% steigen sollen, während eine Erhöhung des BAföGs ausbleiben könnte und beim Elterngeld Kürzungen drohen. Das sei aus seiner Sicht nicht ausgewogen. Stattdessen schlägt er vor, die Rentenerhöhung auf 3% zu begrenzen. Nach seinen Angaben könnten dadurch rund 5 Milliarden Euro frei werden, um das BAföG zu stärken und Einschnitte beim Elterngeld zu vermeiden. Timo Wiesner, Redaktion.
2: Bundespräsident Steinmeier hat seine Vorbehalte gegen eine deutsche Bewerbung für die Olympischen Spiele 2036 zurückgestellt. Nach Informationen des ARD-Hauptstadtstudios ist er inzwischen überzeugt, dass verantwortungsvoll mit dem historisch sensiblen Datum umgegangen würde. Bislang hatte der Bundespräsident eine Bewerbung für 2036 kritisch gesehen. Hintergrund ist, dass die Olympischen Spiele 1936 in Berlin von den Nationalsozialisten als Propagandainstrument genutzt wurden. Papst Leo hat in der spanischen Hauptstadt Madrid vor über einer Million Gläubigen eine Messe unter freiem Himmel gefeiert. Der Andrang war so groß, dass die Polizei die Zugänge zum zentralen Veranstaltungsort sperren musste. In seiner Predigt sagte Leo, der Glaube dürfe nicht privat bleiben, sondern müsse im Alltag und in der Gesellschaft sichtbar werden. Der Papst hatte gestern seine einwöchige Spanienreise begonnen.
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2: Die aktuellen Temperaturen: Köln, Bonn 18, Hamburg 15, ebenso auch in Bremen, Berlin 20, Dresden 21, Frankfurt am Main 20, Stuttgart 22, München 20, Erfurt 19 und Münster 16 Grad. Heute im Norden wolkig bis stark bewölkt mit Schauern, im Nordosten auch einzelne Gewitter. Nach Süden hin zunehmend freundlich und überwiegend trocken, Temperaturen zwischen 19 und 26 Grad. Die Aussichten morgen anfangs meist sonnig, später von Westen her mehr Wolken, in der Osthälfte bis zum Abend häufig sonnig. Zunächst trocken, später an den Alpen einzelne Schauer. Temperaturen zwischen 20 und 28 Grad.
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2: Ich bin Felix Becker. Der Sozialverband Deutschland kritisiert die verspätete Umsetzung der EU-Richtlinie zur Lohntransparenz. Verbandschefin Engelmeier warnte, Frauen würden dadurch weiterhin schlechter bezahlt und seien im Alter häufiger von Armut bedroht.
3: Die EU-Richtlinie verpflichtet Arbeitgeber dazu, mehr Transparenz bei Gehältern zu schaffen und Auskunft über Lohnunterschiede zwischen Frauen und Männern zu geben. Deutschland hätte die Vorgaben eigentlich bis morgen in nationales Recht umsetzen müssen. Bundesfamilienministerin Prien strebt jedoch Änderungen an und will die Regelung erst Anfang kommenden Jahres anwenden. Nun muss die Europäische Kommission entscheiden, ob sie ein Vertragsverletzungsverfahren gegen Deutschland einleitet. Ulrike Klein, Redaktion.
2: Der Vorsitzende der Jungen Union Winkel fordert eine geringere Rentenerhöhung zugunsten von Studierenden und Familien. Der CDU-Politiker kritisierte, die geplanten Sparmaßnahmen der Bundesregierung würden die Generationen nicht gleichmäßig belasten.
4: Winkel verwies darauf, dass die Renten wie geplant um 4,2% steigen sollen, während eine Erhöhung des BAföGs ausbleiben könnte und beim Elterngeld Kürzungen drohen. Das sei aus seiner Sicht nicht ausgewogen. Stattdessen schlägt er vor, die Rentenerhöhung auf 3% zu begrenzen. Nach seinen Angaben könnten dadurch rund 5 Milliarden Euro frei werden, um das BAföG zu stärken und Einschnitte beim Elterngeld zu vermeiden. Timo Wiesner, Redaktion.
2: Bundespräsident Steinmeier hat seine Vorbehalte gegen eine deutsche Bewerbung für die Olympischen Spiele 2036 zurückgestellt. Nach Informationen des ARD-Hauptstadtstudios ist er inzwischen überzeugt, dass verantwortungsvoll mit dem historisch sensiblen Datum umgegangen würde. Bislang hatte der Bundespräsident eine Bewerbung für 2036 kritisch gesehen. Hintergrund ist, dass die Olympischen Spiele 1936 in Berlin von den Nationalsozialisten als Propaganda-Instrument genutzt wurden. Papst Leo hat in der spanischen Hauptstadt Madrid vor über einer Million Gläubigen eine Messe unter freiem Himmel gefeiert. Der Andrang war so groß, dass die Polizei die Zugänge zum zentralen Veranstaltungsort sperren musste. In seiner Predigt sagte Leo, der Glaube dürfe nicht privat bleiben, sondern müsse im Alltag und in der Gesellschaft sichtbar werden. Der Papst hatte gestern seine einwöchige Spanienreise begonnen.
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2: In den kommenden Stunden teils wolkig, teils klar. Letzte Schauer klingen rasch ab. Anschließend bleibt es erstmal trocken. Die Aussichten. Der Montag präsentiert sich anfangs meist sonnig, später von Westen her mehr Wolken, in der Osthälfte bis zum Abend häufig sonnig. An den Alpen erst trocken, dann später einzelne Schauer und Gewitter. Am Abend sind im Westen und Nordwesten örtlich kräftige Gewitter möglich. Temperaturen zwischen 20 und 28 Grad.
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2: Ich bin Felix Becker. Der Sozialverband Deutschland kritisiert die verspätete Umsetzung der EU-Richtlinie zur Lohntransparenz. Verbandschefin Ingelmeier warnte, Frauen würden dadurch weiterhin schlechter bezahlt und seien im Alter häufiger von Armut bedroht.
3: Die EU-Richtlinie verpflichtet Arbeitgeber dazu, mehr Transparenz bei Gehältern zu schaffen und Auskunft über Lohnunterschiede zwischen Frauen und Männern zu geben. Deutschland hätte die Vorgaben eigentlich bis morgen in nationales Recht umsetzen müssen. Bundesfamilienministerin Prien strebt jedoch Änderungen an und will die Regelung erst Anfang kommenden Jahres anwenden. Nun muss die Europäische Kommission entscheiden, ob sie ein Vertragsverletzungsverfahren gegen Deutschland einleitet. Ulrike Klein, Redaktion.
2: Der Vorsitzende der Jungen Union Winkel fordert eine geringere Rentenerhöhung zugunsten von Studierenden und Familien. Der CDU-Politiker kritisierte, die geplanten Sparmaßnahmen der Bundesregierung würden die Generationen nicht gleichmäßig belasten.
4: Winkel verwies darauf, dass die Renten wie geplant um 4,2% steigen sollen, während eine Erhöhung des BAföGs ausbleiben könnte und beim Elterngeld Kürzungen drohen. Das sei aus seiner Sicht nicht ausgewogen. Stattdessen schlägt er vor, die Rentenerhöhung auf 3% zu begrenzen. Nach seinen Angaben könnten dadurch rund 5 Milliarden Euro frei werden, um das BAföG zu stärken und Einschnitte beim Elterngeld zu vermeiden. Timo Wiesner, Redaktion.
2: Bundespräsident Steinmeier hat seine Vorbehalte gegen eine deutsche Bewerbung für die Olympischen Spiele 2036 zurückgestellt. Nach Informationen des ARD-Hauptstadtstudios ist er inzwischen überzeugt, dass verantwortungsvoll mit dem historisch sensiblen Datum umgegangen würde. Bislang hatte der Bundespräsident eine Bewerbung für 2036 kritisch gesehen. Hintergrund ist, dass die Olympischen Spiele 1936 in Berlin von den Nationalsozialisten als Propagandainstrument genutzt wurden. Papst Leo hat in der spanischen Hauptstadt Madrid vor über einer Million Gläubigen eine Messe unter freiem Himmel gefeiert. Der Andrang war so groß, dass die Polizei die Zugänge zum zentralen Veranstaltungsort sperren musste. In seiner Predigt sagte Leo, der Glaube dürfe nicht privat bleiben, sondern müsse im Alltag und in der Gesellschaft sichtbar werden. Der Papst hatte gestern seine einwöchige Spanienreise begonnen.
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2: In den kommenden Stunden teils wolkig, teils klar. Letzte Schauer klingen rasch ab. Anschließend bleibt es erstmal trocken. Die Aussichten. Der Montag präsentiert sich anfangs meist sonnig, später von Westen her mehr Wolken, in der Osthälfte bis zum Abend häufig sonnig. An den Alpen erst trocken, dann später einzelne Schauer und Gewitter. Am Abend sind im Westen und Nordwesten örtlich kräftige Gewitter möglich. Temperaturen zwischen 20 und 28 Grad.
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2: Ich bin Felix Becker. Die Bundesregierung setzt eine EU-Richtlinie zur Gehaltslücke zwischen Männern und Frauen nicht rechtzeitig um. Heute läuft die Frist dafür aus.
3: Die EU verlangt mehr Transparenz in dem Bereich. Zum Beispiel sollen Beschäftigte Auskunft darüber verlangen können, wie hoch bei vergleichbaren Tätigkeiten das durchschnittliche Entgelt ist, je nach Geschlecht. In Deutschland verdienen Frauen brutto durchschnittlich fast 16% weniger als Männer. Das zeigen Daten von Eurostat von 2024. EU-weit liegt der Unterschied demnach bei rund 11%. Ulrike Klein, Redaktion.
2: Der Vorsitzende der Jungen Union Winkel schlägt eine geringere Rentenerhöhung zugunsten von BAföG und Elterngeld vor. Winkel sagte der Bild-Zeitung, die geplanten Einsparungen seien nicht gerecht verteilt.
4: Während die Rentenerhöhung von 4,2% unangetastet bleibe, solle die BAföG-Erhöhung komplett ausfallen. Beim Elterngeld drohe sogar eine Kürzung. Winkel schlug vor, die Renten nur um 3% steigen zu lassen. Dadurch hätte man etwa 5 Milliarden Euro mehr für Studenten und Familien. Timo Wiesner, Redaktion.
2: In Deutschland sollen schwere Unfälle unter Cannabis-Einfluss künftig genauer erfasst werden. Das sieht ein Gesetzentwurf des Verkehrsministeriums vor. Die Polizei soll dabei auch den THC-Wert von Unfallbeteiligten dokumentieren. So will die Politik besser einschätzen, wie sich die Cannabis-Legalisierung auf die Verkehrssicherheit auswirkt. Für Autofahrer gilt bereits ein gesetzlicher Grenzwert, ähnlich der Promillegrenze bei Alkohol. Eine russische Drohne hat nach ukrainischen Angaben ein Lager für abgebrannte Brennelemente in der Nähe des Atomkraftwerks Tschernobyl getroffen. Ein Gebäude sei teilweise zerstört worden, hieß es. Das Feuer habe gelöscht werden können. Die Strahlenwerte liegen innerhalb der festgelegten Grenzwerte. Der Leiter der Internationalen Atomenergiebehörde Grossi nannte den Vorfall äußerst besorgniserregend. Papst Leo hat in der spanischen Hauptstadt Madrid vor über einer Million Gläubigen eine Messe unter freiem Himmel gefeiert. Der Andrang war so groß, dass die Polizei die Zugänge zum zentralen Veranstaltungsort sperren musste. In seiner Predigt sagte Leo, der Glaube dürfe nicht privat bleiben, sondern müsse im Alltag und in der Gesellschaft sichtbar werden. Der Papst hatte gestern seine einwöchige Spanienreise begonnen.
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2: In den kommenden Stunden teils wolkig, teils klar. Letzte Schauer klingen rasch ab. Anschließend bleibt es erstmal trocken. Die Aussichten: Der Montag präsentiert sich anfangs meist sonnig, später von Westen her mehr Wolken. In der Osthälfte bis zum Abend häufig sonnig. An den Alpen erst trocken, dann später einzelne Schauer und Gewitter. Am Abend sind im Westen und Nordwesten örtlich kräftige Gewitter möglich. Temperaturen zwischen 20 und 28 Grad.
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2: Ich bin Felix Becker. Die Bundesregierung setzt eine EU-Richtlinie zur Gehaltslücke zwischen Männern und Frauen nicht rechtzeitig um. Heute läuft die Frist dafür aus.
3: Die EU verlangt mehr Transparenz in dem Bereich. Zum Beispiel sollen Beschäftigte Auskunft darüber verlangen können, wie hoch bei vergleichbaren Tätigkeiten das durchschnittliche Entgelt ist, je nach Geschlecht. In Deutschland verdienen Frauen brutto durchschnittlich fast 16% weniger als Männer. Das zeigen Daten von Eurostat von 2024. EU-weit liegt der Unterschied demnach bei rund 11%. Ulrike Klein, Redaktion.
2: Der Vorsitzende der Jungen Union Winkel schlägt eine geringere Rentenerhöhung zugunsten von BAföG und Elterngeld vor. Winkel sagte der Bild-Zeitung, die geplanten Einsparungen seien nicht gerecht verteilt.
4: Während die Rentenerhöhung von 4,2% unangetastet bleibe, solle die BAföG-Erhöhung komplett ausfallen. Beim Elterngeld drohe sogar eine Kürzung. Winkel schlug vor, die Renten nur um 3% steigen zu lassen. Dadurch hätte man etwa 5 Milliarden Euro mehr für Studenten und Familien. Timo Wiesner, Redaktion.
2: In Deutschland sollen schwere Unfälle unter Cannabis-Einfluss künftig genauer erfasst werden. Das sieht ein Gesetzentwurf des Verkehrsministeriums vor. Die Polizei soll dabei auch den THC-Wert von Unfallbeteiligten dokumentieren. So will die Politik besser einschätzen, wie sich die Cannabis-Legalisierung auf die Verkehrssicherheit auswirkt. Für Autofahrer gilt bereits ein gesetzlicher Grenzwert, ähnlich der Promillegrenze bei Alkohol. Eine russische Drohne hat nach ukrainischen Angaben ein Lager für abgebrannte Brennelemente in der Nähe des Atomkraftwerks Tschernobyl getroffen. Ein Gebäude sei teilweise zerstört worden, hieß es. Das Feuer habe gelöscht werden können. Die Strahlenwerte liegen innerhalb der festgelegten Grenzwerte. Der Leiter der Internationalen Atomenergiebehörde Grossi nannte den Vorfall äußerst besorgniserregend. Papst Leo hat in der spanischen Hauptstadt Madrid vor über einer Million Gläubigen eine Messe unter freiem Himmel gefeiert. Der Andrang war so groß, dass die Polizei die Zugänge zum zentralen Veranstaltungsort sperren musste. In seiner Predigt sagte Leo, der Glaube dürfe nicht privat bleiben, sondern müsse im Alltag und in der Gesellschaft sichtbar werden. Der Papst hatte gestern seine einwöchige Spanienreise begonnen.
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2: In den kommenden Stunden teils wolkig, teils klar. Letzte Schauer klingen rasch ab, anschließend bleibt es erstmal trocken. Die Aussichten: Der Montag präsentiert sich anfangs meist sonnig, später von Westen her mehr Wolken, in der Osthälfte bis zum Abend häufig sonnig. An den Alpen erst trocken, dann später einzelne Schauer und Gewitter. Am Abend sind im Westen und Nordwesten örtlich kräftige Gewitter möglich. Temperaturen zwischen 20 und 28 Grad.
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2: Ich bin Felix Becker und das war der Tag. Der Sozialverband Deutschland kritisiert die verspätete Umsetzung der EU-Richtlinie zur Lohntransparenz. Verbandschefin Engelmeier warnte, Frauen würden dadurch weiterhin schlechter bezahlt und seien im Alter häufiger von Armut bedroht.
3: Die EU-Richtlinie verpflichtet Arbeitgeber dazu, mehr Transparenz bei Gehältern zu schaffen und Auskunft über Lohnunterschiede zwischen Frauen und Männern zu geben. Deutschland hätte die Vorgaben eigentlich bis morgen in nationales Recht umsetzen müssen. Bundesfamilienministerin Prien strebt jedoch Änderungen an und will die Regelung erst Anfang kommenden Jahres anwenden. Nun muss die Europäische Kommission entscheiden, ob sie ein Vertragsverletzungsverfahren gegen Deutschland einleitet. Ulrike Klein, Redaktion.
2: Der Vorsitzende der Jungen Union Winkel fordert eine geringere Rentenerhöhung zugunsten von Studierenden und Familien. Der CDU-Politiker kritisierte, die geplanten Sparmaßnahmen der Bundesregierung würden die Generationen nicht gleichmäßig belasten.
4: Winkel verwies darauf, dass die Renten wie geplant um 4,2% steigen sollen, während eine Erhöhung des BAföGs ausbleiben könnte und beim Elterngeld Kürzungen drohen. Das sei aus seiner Sicht nicht ausgewogen. Stattdessen schlägt er vor, die Rentenerhöhung auf 3% zu begrenzen. Nach seinen Angaben könnten dadurch rund 5 Milliarden Euro frei werden, um das BAföG zu stärken und Einschnitte beim Elterngeld zu vermeiden. Timo Wiesner, Redaktion.
2: Bundespräsident Steinmeier hat seine Vorbehalte gegen eine deutsche Bewerbung für die Olympischen Spiele 2036 zurückgestellt. Nach Informationen des ARD-Hauptstadtstudios ist er inzwischen überzeugt, dass verantwortungsvoll mit dem historisch sensiblen Datum umgegangen würde. Bislang hatte der Bundespräsident eine Bewerbung für 2036 kritisch gesehen. Hintergrund ist, dass die Olympischen Spiele 1936 in Berlin von den Nationalsozialisten als Propagandainstrument genutzt wurden. Papst Leo hat in der spanischen Hauptstadt Madrid vor über 1 Million Gläubigen eine Messe unter freiem Himmel gefeiert. Der Andrang war so groß, dass die Polizei die Zugänge zum zentralen Veranstaltungsort sperren musste. In seiner Predigt sagte Leo, der Glaube dürfe nicht privat bleiben, sondern müsse im Alltag und in der Gesellschaft sichtbar werden. Der Papst hatte gestern seine einwöchige Spanienreise begonnen.
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2: In den kommenden Stunden teils wolkig, teils klar. Letzte Schauer klingen rasch ab. Anschließend bleibt es erstmal trocken. Die Aussichten: Der Montag präsentiert sich anfangs meist sonnig, später von Westen her mehr Wolken, in der Osthälfte bis zum Abend häufig sonnig. An den Alpen erst trocken, dann später einzelne Schauer und Gewitter. Am Abend sind im Westen und Nordwesten örtlich kräftige Gewitter möglich. Temperaturen zwischen 20 und 28 Grad.
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2: Ich bin Felix Becker und das war der Tag. Der Sozialverband Deutschland kritisiert die verspätete Umsetzung der EU-Richtlinie zur Lohntransparenz. Verbandschefin Engelmeier warnte, Frauen würden dadurch weiterhin schlechter bezahlt und seien im Alter häufiger von Armut bedroht.
3: Die EU-Richtlinie verpflichtet Arbeitgeber dazu, mehr Transparenz bei Gehältern zu schaffen und Auskunft über Lohnunterschiede zwischen Frauen und Männern zu geben. Deutschland hätte die Vorgaben eigentlich bis morgen in nationales Recht umsetzen müssen. Bundesfamilienministerin Prien strebt jedoch Änderungen an und will die Regelung erst Anfang kommenden Jahres anwenden. Nun muss die Europäische Kommission entscheiden, ob sie ein Vertragsverletzungsverfahren gegen Deutschland einleitet. Ulrike Klein, Redaktion.
2: Der Vorsitzende der Jungen Union Winkel fordert eine geringere Rentenerhöhung zugunsten von Studierenden und Familien. Der CDU-Politiker kritisierte, die geplanten Sparmaßnahmen der Bundesregierung würden die Generationen nicht gleichmäßig belasten.
4: Winkel verwies darauf, dass die Renten wie geplant um 4,2% steigen sollen, während eine Erhöhung des BAföGs ausbleiben könnte und beim Elterngeld Kürzungen drohen. Das sei aus seiner Sicht nicht ausgewogen. Stattdessen schlägt er vor, die Rentenerhöhung auf 3% zu begrenzen. Nach seinen Angaben könnten dadurch rund 5 Milliarden Euro frei werden, um das BAföG zu stärken und Einschnitte beim Elterngeld zu vermeiden. Timo Wiesner, Redaktion.
2: Bundespräsident Steinmeier hat seine Vorbehalte gegen eine deutsche Bewerbung für die Olympischen Spiele 2036 zurückgestellt. Nach Informationen des ARD-Hauptstadtstudios ist er inzwischen überzeugt, dass verantwortungsvoll mit dem historisch sensiblen Datum umgegangen würde. Bislang hatte der Bundespräsident eine Bewerbung für 2036 kritisch gesehen. Hintergrund ist, dass die Olympischen Spiele 1936 in Berlin von den Nationalsozialisten als Propagandainstrument genutzt wurden. Papst Leo hat in der spanischen Hauptstadt Madrid vor über einer Million Gläubigen eine Messe unter freiem Himmel gefeiert. Der Andrang war so groß, dass die Polizei die Zugänge zum zentralen Veranstaltungsort sperren musste. In seiner Predigt sagte Leo, der Glaube dürfe nicht privat bleiben, sondern müsse im Alltag und in der Gesellschaft sichtbar werden. Der Papst hatte gestern seine einwöchige Spanienreise begonnen.
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2: In den kommenden Stunden teils wolkig, teils klar. Letzte Schauer klingen rasch ab. Anschließend bleibt es erstmal trocken. Die Aussichten. Der Montag präsentiert sich anfangs meist sonnig, später von Westen her mehr Wolken, in der Osthälfte bis zum Abend häufig sonnig. An den Alpen erst trocken, dann später einzelne Schauer und Gewitter. Am Abend sind im Westen und Nordwesten örtlich kräftige Gewitter möglich. Temperaturen zwischen 20 und 28 Grad.
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2: Ich bin Felix Becker und das wird der Tag. Der chinesische Präsident Xi beginnt heute einen zweitägigen Staatsbesuch in Nordkorea.
3: Xi trifft dort Machthaber Kim Jong-un, um über die Beziehungen beider Länder sowie die Sicherheitslage in Ostasien zu beraten. Beobachter sehen den Besuch als Versuch Pekings, seinen Einfluss auf Nordkorea zu stärken. Die Reise findet vor dem Hintergrund wachsender Spannungen auf der koreanischen Halbinsel und einer engeren Zusammenarbeit zwischen Nordkorea und Russland statt. Timo Wiesner, Redaktion.
2: Der Technologiekonzern Apple eröffnet heute seine weltweite Entwicklerkonferenz WWDC.
4: Im Mittelpunkt der Eröffnungskeynote stehen neue Softwareversionen für iPhone, iPad, Mac und Apple Watch. Besonders gespannt wird auf neue Funktionen im Bereich künstliche Intelligenz und die Weiterentwicklung des Sprachassistenten Siri geschaut. Die WWDC gilt als eines der wichtigsten Technologieereignisse des Jahres. Entwickler und Investoren erwarten Hinweise darauf, wie Apple im Wettbewerb mit anderen KI-Anbietern künftig aufgestellt sein will. Ulrike Klein, Redaktion.
2: Die Verkehrsminister der Europäischen Union kommen heute in Luxemburg zu Beratungen zusammen. Auf der Tagesordnung stehen Fragen der europäischen Verkehrspolitik, der Ausbau grenzüberschreitender Infrastruktur sowie Maßnahmen für einen klimafreundlicheren Verkehr. Dabei geht es unter anderem um die Modernisierung von Verkehrsnetzen und die Förderung nachhaltiger Mobilität in Europa. Das Treffen findet im Rahmen des Rates für Verkehr, Telekommunikation und Energie statt. Ergebnisse und mögliche Beschlüsse werden im Laufe des Tages erwartet. In Bonn beginnen heute die diesjährigen Zwischenverhandlungen der Vereinten Nationen zum Klimaschutz. Vertreter aus zahlreichen Staaten beraten bis Mitte Juni über die Vorbereitung der nächsten Weltklimakonferenz. Im Mittelpunkt stehen die Umsetzung bestehender Klimaziele, die Finanzierung von Klimaschutzmaßnahmen und die Anpassung an die Folgen des Klimawandels. Die Gespräche gelten als wichtiger Schritt auf dem Weg zu den nächsten internationalen Klimaverhandlungen. Beobachter erwarten vor allem Diskussionen über die Finanzierung von Hilfen für besonders betroffene Entwicklungs- und Schwellenländer.
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2: In den kommenden Stunden teils wolkig, teils klar. Letzte Schauer klingen rasch ab. Anschließend bleibt es erstmal trocken. Die Aussichten. Der Montag präsentiert sich anfangs meist sonnig, später von Westen her mehr Wolken, in der Osthälfte bis zum Abend häufig sonnig. An den Alpen erst trocken, dann später einzelne Schauer und Gewitter. Am Abend sind im Westen und Nordwesten örtlich kräftige Gewitter möglich. Temperaturen zwischen 20 und 28 Grad.
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2: Ich bin Felix Becker und das wird der Tag. Der chinesische Präsident Xi beginnt heute einen zweitägigen Staatsbesuch in Nordkorea.